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2: Guten Morgen, ich bin Jonathan Ernst.
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2: In der Nacht ist der 70. Eurovision Song Contest zu Ende gegangen. Der Sieg geht dank Tara an Bulgarien. Die Musikerin überzeugte das Publikum und die nationalen Jurys mit dem Song Bangaranga. Der Song handelt von innerer Stärke und Selbstbewusstsein. Mit ihrem Auftritt holte Dara am Schluss 516 Punkte für Bulgarien und damit den allerersten ESC-Sieg für ihr Land. Werbung für ungesunde Lebensmittel an Kinder soll stark eingeschränkt werden. Das Bundesamt für Lebensmittelsicherheit und Veterinärwesen verhandle mit der Branche über eine freiwillige Selbstregulierung, schreibt die NZZ am Sonntag. Werbung für zu süße, salzige oder fettige Produkte soll etwa an Schulen, aber auch im Radio und Fernsehen eingeschränkt oder ganz verboten werden.
0: Sport.
2: Die Schweizer Eishockey-Nationalmannschaft gewinnt auch ihr zweites Gruppenspiel an der Heim-WM. Gegen Lettland siegt die Schweiz gestern Abend in Zürich mit 4:2. Über weite Teile spielten die Schweizer überlegen, bis zum ersten Treffer dauerte es aber. Das erste Drittel sei nicht so rund verlaufen wie gegen die USA, sagt Nazi-Stürmer Simon Knack.
3: Vielleicht nicht gerade so rund gelaufen wie gegen die Amerikaner im ersten Drittel, aber wir haben uns geglaubt, haben unser Gameplan durchgezogen und das ist das Wichtigste gewesen, dass wir den Sieg heimbringen können.
2: Die Schweizer Eishockey-Nazi hat heute einen Ruhetag. Morgen Abend kommt es dann zum Duell mit Rivale Deutschland.
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2: Wir haben noch keine Meldungen von der Strasse. Ich wünsche eine gute Fahrt.
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2: Es gibt doch noch einen einigermaßen schönen Tag an diesem Auffahrtswochenende. Immerhin bis zu 18 Grad gibt es heute. Ganz wolkenfrei bleibt es nicht, dafür trocken. Morgen könnte es dann wieder ein bisschen Regen geben und bis am Mittwoch bleibt es wechselhaft.

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2: Guten Morgen, ich bin der Jonathan Ernst.
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2: Die Weltgesundheitsorganisation WHO hat wegen eines Ebola-Ausbruchs eine internationale Gesundheitsnotlage ausgerufen. Damit sollen die Nachbarländer von Kongo, Kinshasa und Uganda in erhöhte Alarmbereitschaft versetzt werden, teilt die WHO mit. Es sei jedoch kein Pandemiealarm. In Kongo, Kinshasa und Uganda geht man von mindestens 80 aktuellen Todesfällen durch Ebola aus. In der Nacht ist der 70. Eurovision Song Contest zu Ende gegangen. Der Sieg geht dank Tara an Bulgarien. Die Musikerin überzeugte das Publikum und die nationalen Jurys mit dem Song Bangaranga. Der Song handelt von innerer Stärke und Selbstbewusstsein. Mit ihrem Auftritt holte Dara am Schluss 516 Punkte für Bulgarien und damit den allerersten ESC-Sieg für ihr Land.
0: Sport.
2: Die Schweizer Eishockey-Nationalmannschaft gewinnt auch ihr zweites Gruppenspiel an der Heim-WM. Gegen Lettland siegt die Schweiz gestern Abend in Zürich mit 4:2. Über weite Teile spielten die Schweizer überlegen, bis zum ersten Treffer dauerte es aber. Natürlich wäre man lieber früher in Führung gegangen, sagt Nazi-Stürmer Christoph Bertschi.
3: Ich glaube, im Verlauf des Matches haben wir gesehen, dass wir konstant gespielt haben, dass wir das umgesetzt haben, was wir uns vorgenommen haben, und schon am Ende verdient gewonnen.
2: Die Schweizer Eishockey-Nazi hat heute einen Ruhetag. Morgen Abend kommt es dann zum Duell mit dem Rivalen Deutschland. In der Fußball-Super League gewinnt der FC Luzern gestern Abend auswärts gegen Winterthur mit 3:0. Servet gewinnt gegen den FC Zürich mit 2:0 und GC siegt mit 3:1 gegen Lausanne Sport.
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2: Wir haben noch keine Meldungen von der Strasse. Ich wünsche eine gute Fahrt.
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2: Es gibt doch noch einen einigermaßen schönen Tag an diesem Auffahrtswochenende. Immerhin bis zu 18 Grad gibt es heute. Ganz wolkenfrei bleibt es nicht, dafür trocken. Morgen könnte es dann wieder ein bisschen Regen geben und bis am Mittwoch bleibt es wechselhaft.

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2: Guten Morgen, ich bin der Jonathan Ernst.
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2: Der 70. Eurovision Song Contest ist zu Ende. Der Sieg geht dank Dara an Bulgarien. Sie gewinnt mit dem Song Bangaranga. Mit ihrem Auftritt holte Dara den allerersten ESC-Sieg für Bulgarien. In Wien sind vor dem Finale des Eurovision Song Contest 14 Aktivisten festgenommen worden. Wie die deutsche Presseagentur von der Polizei erfuhr, hätten sie eine nicht angemeldete Versammlung abgehalten und gegen das Vermummungsverbot verstoßen. Zuvor hatten mehrere tausend Menschen friedlich in Wien gegen die Teilnahme Israels am ESC demonstriert. Werbung für ungesunde Lebensmittel soll nicht mehr an Kinder gerichtet werden. Über eine freiwillige Selbstregulierung verhandle das Bundesamt für Lebensmittelsicherheit und Veterinärwesen mit der Branche, schreibt die NZZ am Sonntag. Junkfood-Werbung soll etwa an Schulen, online oder rund um Kindersendungen eingeschränkt oder ganz verboten werden.
0: Sport.
2: Die Schweizer Eishockey-Nationalmannschaft gewinnt auch ihr zweites Gruppenspiel an der Heim-WM. Gegen Lettland siegt die Schweiz gestern Abend in Zürich mit 4:2. Über weite Teile spielten die Schweizer überlegen, bis zum ersten Treffer dauerte es aber. Das erste Drittel sei nicht so rund verlaufen wie gegen die USA, sagt Nazi-Stürmer Simon Knack.
3: Vielleicht nicht gerade so rund gelaufen wie gegen die Amerikaner im ersten Drittel, aber wir haben uns geglaubt, haben unser Gameplan durchgezogen und das ist das Wichtigste gewesen, dass wir den Sieg heimbringen können.
2: Die Schweizer Eishockey-Nazi hat heute einen Ruhetag. Morgen Abend kommt es dann zum Duell mit Rivale Deutschland.
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2: Kein Problem auf der Strasse, kommt gut das Ziel.
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2: Es gibt doch noch einen einigermaßen schönen Tag an diesem Auffahrtswochenende. Immerhin bis zu 18 Grad gibt es heute. Ganz wolkenfrei bleibt es nicht, dafür doch. Morgen könnte es dann wieder ein bisschen Regen geben und bis am Mittwoch bleibt es wechselhaft.
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4: Guten Morgen miteinander an diesem Sonntagmorgen. Heute Morgen mit dem ehemaligen Chef der Armee, der Thomas Hüssli, ist da. Guten Morgen.
5: Guten Morgen.
4: Sind Sie ein Sonntagmorgen-Mensch?
5: Nein.
4: Was heisst das?
5: Sonntag ist so der Ausschlaftag und Spätbrunchtag.
4: Schön sind Sie trotzdem da, Thomas Hüssli bei uns bis am 11 Uhr hier in der Widmerei. Guten Morgen allerseits.
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0: guten Sonntagmorgen miteinander. Das ist die Widmerei.
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0: Heute Morgen mit dem Thomas Süssli. Er ist der ehemalige Armeechef. Er hat schon ganz viele neue Mandate übernommen in seiner neuen Rolle, jetzt im Jahr 2026. Und Sie haben eine aktive Auszeit gemacht. Was haben Sie jetzt gemacht in den letzten paar Monaten?
2: Zuerst bin ich reisen, habe eine Studienreise gemacht, die ich mir selber zusammengestellt habe vor 4 Wochen, wo ich in Singapur, in Hongkong, in Shenzhen, Taipei, Kinmen Island und dann am Schluss noch in Japan war. Und habe wirklich die Zeit gebraucht, um den Kopf zu leeren und wieder frei zu machen für Neues.
0: Ja, und das klingt nach einer wunderbaren Asienreise, aber Sie haben mir erzählt, dass Sie etwa 20 Meetings gemacht haben in dieser Reise und ganz konkrete Fragen wollen klären. Was haben Sie herausfinden?
2: Ja, für meine Studienreise haben wir 3 Fragen gestellt. Die erste war, ist China Europa technologisch voraus? Und dann ja, wie viel?
0: Wie viel?
2: Viel.
0: Okay.
2: Die zweite Frage war, wird China die Taiwan-Frage militärisch lösen? Die Antwort eigentlich habe ich fast mehr Fragen heimgenommen als Antworten. Ich denke nicht, wenn es anders geht für China. Ich glaube nicht, dass militärische Option die, wenn man so bevorzugt ist. Die dritte Frage war, Taiwan ist führend in Halbleiterproduktion. Könnte man so eine Fabrik auch in der Schweiz bauen? Die Antwort ist leider nein.
0: Und was machen Sie jetzt mit all diesen Antworten?
2: Ich brauche das natürlich für mein eigenes geopolitische Verständnis. Mich interessiert das. Ich würde gerne verstehen, wie die Welt funktioniert, was die Länder bewegt, aber auch wie die Schweiz ihre Position in dieser neuen Welt findet. Und für das hilft mir das.
0: Der ehemalige Armeechef ist bei uns. Der Thomas Süssli verbringt den Sonntagmorgen noch bis um 11 Uhr bei uns. Guten Morgen allerseits.
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0: ehemaliger Armeechef Thomas Hüssli verbringt den Sonntagmorgen mit uns. Herzlich willkommen in der Widmerei, wo wir uns Menschen widmen und den grossen Fragen vom Leben. Eine grosse Frage vom Leben ist, wie verbringt man mit der Familie einen Sonntagmorgen, Herr Hüssli?
1: Wenn man zuerst einmal ausschläft und dann zusammen zum Morgen isst.
0: Das machen Sie im Familienverbund?
1: Unsere Töchter, die sind nicht mehr dabei, die sind ausgezogen, jetzt sind es noch die Frau und ich. Aber das ist so ein bisschen wie ein Ritual. Wenn ich sage Ritual, dann ist das sogar so. Ich habe letztens festgestellt, wir sind eigentlich schon so festgefahren, man könnte auf dem Tisch eigentlich schon überall anzeichnen, wo was steht. Weil es ist immer ein bisschen gleich, oder es ist immer gleich, wo das gekochte Ei steht, wo der Salzstreuer steht.
0: Geht immer gleich zu
1: essen. Es ist immer das Gleiche, genau. Aber wir geniessen das. Und selbstverständlich schwätzt man dann über das, was einem unter der Woche bewegt hat.
0: Schön. Thomas Hüssli, ehemaliger Chef der Armee bei uns an dem Sonntagmorgen in der Widmerei. Schönen guten Morgen allerseits.

0: Guten Morgen zusammen. Schön verbringen wir den Sonntagmorgen miteinander.
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0: Heute Morgen mit dem Thomas Süssli. Süssli?
2: Süssli?
0: Nicht Süssli?
2: Süssli.
0: Ich habe ihm in E-Mail Süssli geschrieben. Da habe ich fast ein schlechtes Gewissen gehabt. Oder? Sie nennen sich schon Süssli.
2: Ja, wobei ich sage, also ist ja, in der Schweiz tut man das. Süssli geht ja auch.
0: Also. Aber wir sagen es richtig. Thomas Süssli, der ehemalige Chef der Schweizer Armee, heute Angel Investor, heute einer, der Verwaltungsrat bei einer Bank in Liechtenstein wird, heute jemand, der gerne auch in Politik geht, oder? Wir haben gehört, dann können auch sein, in Luzern, wo Sie wohnen. Steigen Sie bei der FDP ein? Was reizt Sie an dem?
2: Erstens einmal habe ich immer noch eine grosse Energie, spüre in mir, etwas für das Land zu machen. Und eine von meinen, ich glaube, für die Schweiz wichtige Positionierung ist, wir müssen stärker werden. Das fängt an in der Wirtschaft. Wenn es uns nicht gelingt, in der Wirtschaft auch genügend und mehr Erträge zu bekommen, dann wird es schwierig, grosse Fragen zu lösen, wie Energie, wie Sozialwerk, wie Sicherheit. Und möchte einfach mit dieser Energie und Zeit, die ich noch habe, für das einen Beitrag leisten. Möchte aber auch ein Vorbild sein für alle, und das sind viele, die eigentlich liberal werden, die aber sagen, ja, sie haben andere wichtige Sachen. Ich möchte auch denen ein Zeichen setzen und sagen, kommt auch, macht auch mit, helft mit, dass auch die liberale oder der freisinnige Geist wieder mehr Gewicht bekommt.
0: Aber es war immer klar, welche Partei, wenn denn Politik?
2: Gibt es eigentlich andere Parteien?
0: Er ist schon im Wahlkampf. Thomas Süssli, ehemaliger Chef der Armee bei uns, an dem Sonntagmorgen noch bis um 11 Uhr. Guten Morgen allerseits.
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5: Im Studio ist der Jonathan Ernst.
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5: Schweizer Hightech-Produkte werden immer wieder nach Russland geliefert, wo sie für Präzisionswaffen gebraucht werden. Aus der Ukraine komme Kritik, dass 90% der russischen Drohnen Bauteile von Schweizer Firmen enthalten würden. Das schreibt die NZZ am Sonntag. Der Bund sei sich der Problematik bewusst und stehe mit den betroffenen Firmen sowie Partnerstaaten in Kontakt. Die Weltgesundheitsorganisation WHO hat wegen eines Ebola-Ausbruchs eine internationale Gesundheitsnotlage ausgerufen. Damit sollen die Nachbarländer von Kongo, Kinshasa und Uganda in erhöhte Alarmbereitschaft versetzt werden, teilt die WHO mit. Es sei jedoch kein Pandemiealarm. In Kongo, Kinshasa und Uganda geht man von mindestens 80 aktuellen Todesfällen durch Ebola aus. Der 70. Eurovision Song Contest ist zu Ende. Der Sieg geht dank Dara an Bulgarien. Sie gewinnt mit dem Song Bangaranga. Mit ihrem Auftritt holte Dara den allerersten ESC-Sieg für Bulgarien. In Wien sind vor dem Finale des Eurovision Song Contest 14 Aktivisten festgenommen worden. Wie die deutsche Presseagentur von der Polizei erfuhr, hätten sie eine nicht angemeldete Versammlung abgehalten und gegen das Vermummungsverbot verstoßen. Zuvor hatten mehrere tausend Menschen friedlich in Wien gegen die Teilnahme Israels am ESC demonstriert.
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5: Kein Problem auf der Strasse, kommt gut das Ziel.
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5: Die Sonne ist da, es wird immerhin bis zu 18 Grad warm. Sonnencreme schadet also sicher nichts, auch wenn ab und zu eine Wolke im Weg ist. Geniessen Sie, morgen könnte es wieder ein bisschen Regen geben und bis am Mittwoch bleibt es wechselhaft.
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6: Heute Morgen mit dem Thomas Süssli, ja, mit dem ehemaligen CDA, mit dem ehemaligen Chef der Armee. Guten Morgen, Herr Süssli.
7: Guten Morgen, Herr
6: Wittmer. Wie unterscheidet sich das Morgen bei Ihnen daheim zu dem in der Kaserne?
7: Also, es ist eigentlich fast ein bisschen schlimm, das zu sagen, aber wahrscheinlich haben wir daheim weniger Vielfalt als in der Kaserne. Die Kaserne ist die Auswahl heute wahrscheinlich grösser als bei uns. Da.
6: Thomas Süssli, ehemaliger Chef der Armee, bei uns noch bis um 11. Guten Morgen allerseits.
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0: Heute Morgen mit dem Thomas Süssli. Er ist der ehemalige Chef der Schweizer Armee. Und er hat uns gerade vorher erzählt, das Morgenbuffet in der Kaserne sieht üppiger aus als bei ihm daheim. Haben Sie gerne in der Kaserne gegessen?
2: Ja, ich habe gerne bei der Truppe gegessen. Übrigens, das hat man immer als Berufsmitglied, wenn man betroffen ist, muss man dann das zahlen. Das kostet dann 10 Franken, die man dem Furier muss abgeben muss.
0: Ah, wirklich? Aus dem eigenen Sack?
2: Aus dem eigenen Sack muss man das zahlen, ja. Das ist auch richtig so. Also, das können wir immer direkt essen. Das ist eigentlich nicht die Idee. Aber man hat, ich denke, zusammen essen, das ist etwas, was verbindet. Das führt zu Gesprächen, die man sonst nicht führen würde. Und darum, ich habe das immer geschätzt und auch genossen bei der Truppe.
0: Das ist auch noch ein interessantes Bild, wenn der Chef der Armee zusammen mit den Rekruten zu Mittag isst. Was sind denn für Gespräche entstanden?
2: Häufig ist es schon so, dass ich frage, was denn die Rekruten, was die im Leben machen und wie es ihnen im Militär geht. Häufig gibt es dann aber auch Feedback zu, wie sie die Armee erleben. Und das sind nur Rekruten, das sind häufig auch Kader. Das gibt wirklich offenere und spannendere Diskussionen als häufig, wenn man es im Rapportsaal macht.
0: Und Feedback, Sie haben gesagt, etwas mit denen anfangen. Also ist man da ehrlich gewesen?
2: Die Miliz ist sehr ehrlich, weil die Miliz hat ja nichts zu verlieren.
0: Ja.
2: Und wenn man mit der Miliz redet, doch, das ist schon immer der Spiegel und die wissen genau, was funktioniert und was nicht funktioniert
0: in dieser Armee. Was war das grösste Thema für die Miliz?
2: Es ist häufig ein fehlendes Material, altes Material, schlechtes Material, das plagt am meisten. Die anderen Sachen, es gibt dann schon einen Prozess, wo, also zum Beispiel viel Formular und das ist schon auch, ich glaube so, Ausbildungsarmee, die tendiert dazu, gewisse Prozesse ein bisschen zu formell machen. Nach dem WK müssen sie dann irgendwie noch viel Formular ausfüllen und Bereitschaftsmeldungen etc. Das sind so die Themen, was er beschäftigt.
0: Vermissen Sie das auch heutzutage, so die Momente, eben, wenn man quasi... Ich mag mich erinnern, ich habe das mal erlebt, ich bin auch in der Schweizer Armee, bin auch heute noch dienstpflichtig und wenn Sie kommen, dann ist dann Achtung, der CDA, und so, und dann wird dann schon geschaut. Es ist dann schon sehr militärisch. Wie sind Sie mit dem umgegangen?
2: Wenn es immer in mir gegangen ist, habe ich meine Psyche nicht angemeldet.
0: Ah, dann sind die Leute noch mehr verschrocken.
2: Es hat so ganz lustige Situationen geführt. Bei einem sind wir auf dem Waffenplatz gefahren, sind wir dort Barriere reingekommen. Und immer bevor ich zum Kommandant bin, eine Runde auf dem Waffenplatz gemacht, mag ich mich erinnern, einmal, dann sind wir an einem Platz vorbeigefahren, da sind dort Menschen am Boden gelegen, regungslos. Und in zivilen Kleider. Und dann habe ich gedacht, ui, was ist denn da passiert? Als wir dann mit dem Auto in die Nähe gekommen sind, hat dann einer von diesen Menschen gemerkt, das Auto, da könnte ja höher sein, hat den Kopf geluft. Und dann plötzlich haben alle so angefangen zu tun, als würden sie Sport machen. Das sind dann so die Bilder, die man manchmal feststellt, wenn man überraschen kommt.
0: Ja, sehr lustig. Der CDA, der ehemalige Chef der Armee, Thomas Süssli, verbringt den Sonntagmorgen mit uns. Guten Morgen allerseits.
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0: Guten Morgen in der Widmerei, wo wir uns Menschen widmen und die grossen Fragen vom Leben heute Morgen mit dem ehemaligen Chef von der Schweizer Armee, mit dem Thomas Süssli. Sie sind zwar schon noch in den Medien so ein bisschen zu sehen, in den letzten paar Wochen und Monaten. Was ist Ihnen momentan wichtig, der Bevölkerung zu sagen?
1: Ja, dass sich die Welt verändert, dass wir vieles, was wir erreicht haben, dürfen stolz sein drauf und das müssen wir unbedingt auch. Wir haben so ein tolles Land und ich meine nicht nur die Natur, sondern auch, was wir geschaffen haben. Wir haben eine offene Gesellschaft, einen guten Umgang, wir können uns sicher fühlen, all das, aber es ziehen halt ein bisschen dunkle Wolken auf. Und ich wünsche mir, dass wir uns mit dem auseinandersetzen, wo unser Platz ist in dieser neuen Welt, dass wir aber auch stärker werden und dass wir uns vielleicht manchmal ein bisschen weniger um Nebensächlichkeiten aufreiben, sondern uns wieder ein bisschen mehr ums Wesentliche kümmern.
0: Dann redet ein bisschen konkreter über das, wie Sie das genau meinen. In unserem Podcast, den wir zusammen aufgenommen haben, findet man unter dem Namen Widmerei, überall, wo es gute Podcasts gibt. Das ist Thomas Süssli, der ehemalige Chef der Armee, heute Morgen mit dabei, noch bis um 11 Uhr hier in der Widmerei. Guten Morgen allerseits.

0: Hallo miteinander. Ich wünsche euch ganz einen guten Sonntagmorgen.
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0: Ja, guten Morgen, Thomas Süssli.
2: Guten Morgen, Herr Widmer.
0: Thomas Süssli ist der ehemalige Chef von der Schweizer Armee, der letztes Jahr das Amt abgegeben hat. Wir haben ja in dem Podcast, den wir zusammen aufgenommen haben, über die 5 V's geredet. Das, was ihnen wichtig ist im Führen. Und sie sind eine Führungspersönlichkeit. Wenn man die Armee führt, dann führt man recht viele Menschen. Und wenn man an die Armee denkt, dann denkt man aber auch an also, das ist jetzt, ich unterstelle jetzt das ein bisschen. Aber man hat auch immer gerade so ein Bild von nicht nur motivierten Rekruten, die halt jetzt da irgendetwas machen müssen. Erzählen Sie mal, was bedeuten die 5 V's?
2: Ich glaube, die wichtigste Motivation ist Sinn vermitteln. Mhm. Den Grund erklären. Und es gibt in der Armee, es gibt ja so die Sprüche, ist so, weil war so und bleibt so, weil ist so. Aha. Das funktioniert heute nicht mehr. Das hat vielleicht nicht einmal bei uns funktioniert. Man hat zwar gemeint, aber heute muss man den Sinn erklären. Und das ist eine riesige Chance auch für die Armee, viel mehr über den Sinn und über das Warum reden.
0: Also ich habe noch erlebt, wo wir zum Beispiel Lilö gemacht haben, am Punkt 10, dann ist also der Feldi gekommen und haben müssen etwa 7-mal irgendwie zu der Garage XY runterrennen und wieder zurück. Dort hat mir niemand den Sinn erklärt für die Übung in der Nacht. Was halten Sie persönlich von solchen Übungen?
2: Als Strafe sind solche Übungen verboten. Man stellt es immer wieder fest und manchmal sagt dann der Betroffene, das sei zur Erziehung. Aber das ist am Ende, muss es anders klingen, seine Ziele zu erreichen und Ordnung herzustellen als mit Schikanen. Schikanen hat keinen Platz in der Armee.
0: Was haben Sie als Chef der Armee, Ihren Führungsleuten, abgesehen vom Sinn, noch mitgegeben? Was ist Ihnen wichtig gewesen?
2: Auf dieser Stufe haben wir natürlich auch andere Ziele, die man zusammen erreicht. Und ein grosses Ziel, das wir in meiner Amtszeit haben müssen erreichen, ist die Verteidigungsfähigkeit wiederherzustellen.
0: Was nehmen Sie jetzt wieder zurück ins Zivile mit, was Sie in den letzten 5 Jahren als Chef der Armee gelernt haben?
2: Zeit für das zu nutzen, was wesentlich ist. Weil gerade in so einer Funktion als CDA, man hat so viele Aufgaben. Man ist der Außenminister, dann ist man der Manager, man managt. Also Menschen führt man und Sachen managt man. Und bei all dem, was man da macht, muss man sein persönliches Schwergewicht, seinen persönlichen Fokus dort anlegen, was wichtig ist. Und das ist auch jetzt noch so. Ich überlege mir wirklich, wie soll ich meine Zeit jetzt einsetzen.
0: Ja. Thomas Süssli, ganz eine gute Zeit. Viel Danke. Erfolg bei allen neuen Projekten.
2: Danke vielmals.
0: Und wir hören uns nächste Woche wieder, jeden Sonntag von 9 bis 11 hier in der Widmerei. Guten Morgen allerseits.
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2: Schweizer Hightech-Produkte werden immer wieder nach Russland geliefert, wo sie für Präzisionswaffen gebraucht werden. Aus der Ukraine komme Kritik, dass 90% der russischen Drohnen Bauteile von Schweizer Firmen enthalten würden. Das schreibt die NZZ am Sonntag. Der Bund sei sich der Problematik bewusst und stehe mit den betroffenen Firmen sowie Partnerstaaten in Kontakt. Die Waadtländer Staatsrätin Valerie Dietli will nicht zurücktreten, trotz Kritik und einer Strafuntersuchung wegen Amtsmissbrauchs. Sie wolle die aktuelle Legislatur abschließen. Den Vorwurf, sie wolle nicht zurücktreten, um bei einer Nichtwahl Anspruch auf eine lebenslange Rente zu erhalten, wies sie zurück. Sie würde sogar auf diese Rente verzichten. Die Weltgesundheitsorganisation WHO hat wegen eines Ebola-Ausbruchs eine internationale Gesundheitsnotlage ausgerufen. Damit sollen die Nachbarländer von Kongo, Kinshasa und Uganda in erhöhte Alarmbereitschaft versetzt werden, teilt die WHO mit. Es sei jedoch kein Pandemiealarm. In Kongo, Kinshasa und Uganda geht man von mindestens 80 aktuellen Todesfällen durch Ebola aus. In Lettland hat es erneut Drohnenalarm gegeben. Laut dem Militär des NATO-Mitglieds habe man Anwohnende über eine mögliche Bedrohungslage informiert. Kampfjets der NATO seien aktiviert worden. Die Drohne habe Lettlands Luftraum aber selbstständig wieder verlassen. Der Luftraum werde ständig überwacht, gemeinsam mit den NATO-Verbündeten. Eine schnelle Reaktion auf eine mögliche Bedrohung sei gewährleistet. In der Vergangenheit kam es bereits zu Explosionen durch Drohnenvorfälle auf lettischem Gebiet.
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2: Wir haben keine Meldungen wegen grösseren Problemen auf der Strasse in der Region. Ich wünsche allen unterwegs eine gute und sichere Fahrt.
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2: Die Sonne ist da, es wird immerhin bis zu 18 Grad warm. Sonnencreme schadet also sicher nichts, auch wenn ab und zu eine Wolke im Weg ist. Geniessen Sie, morgen könnte es dann wieder ein bisschen Regen geben und bis am Mittwoch bleibt es wechselhaft.
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3: Und jetzt im aktuellen Hit vom Kamerad einen guten Sonntag wünscht euch der Benni Hofstetter. Hallo!

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der Sonntag hier bei FM1, wo wir uns auch Zeit nehmen für die grossen Hits. Aha, Take On Me. Wer weiss da, wo man vielleicht als Eltern nicht gerne hören würde, wenn ein Kind sagt, Mami, Papi haben das Studium abgebrochen. Gibt wahrscheinlich Schöneres. Genau da hat die Engländerin Tali Humberstone erzählt ihren Eltern. Sie hat das Musikstudium abgebrochen. Da würde man jetzt denken, ja, denen klappt es wahrscheinlich gar nicht mit einer Musikkarriere. Bei ihr ist aber total anders gekommen. Zeigt ihr hier aktuelle Hit für ihre To Love Somebody, Tali Humberstone, hier im Mehr Musikwochenende für euch bei

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3: Im Studio der Jonathan Ernst.
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3: Schweizer Hightech-Produkte werden immer wieder nach Russland geliefert, wo sie für Präzisionswaffen gebraucht werden. Aus der Ukraine komme Kritik, dass 90% der russischen Drohnen Bauteile von Schweizer Firmen enthalten würden. Das schreibt die NZZ am Sonntag. Der Bund sei sich der Problematik bewusst und stehe mit den betroffenen Firmen sowie Partnerstaaten in Kontakt. Die Waadtländer Staatsrätin Valerie Dietli will nicht zurücktreten, trotz Kritik und einer Strafuntersuchung wegen Amtsmissbrauchs. Sie wolle die aktuelle Legislatur abschließen. Den Vorwurf, sie wolle nicht zurücktreten, um bei einer Nichtwahl Anspruch auf eine lebenslange Rente zu erhalten, wies sie zurück. Sie würde sogar auf diese Rente verzichten. In Weyeren in der Gemeinde Zyberwangen haben heute Morgen zwei Wohnhäuser gebrannt. Eines der betroffenen Gebäude sei nicht mehr bewohnbar, schreibt die Kantonspolizei St. Gallen. Verletzte gibt es keine. Beim Eintreffen der Feuerwehr stand ein Doppel-Einfamilienhaus bereits in Vollbrand. Die Brandursache ist noch unklar. Die Staatsanwaltschaft hat Ermittlungen eingeleitet. Israel rechnet offenbar mit neuen Angriffen im Iran. Die israelische Armee sei bereit und Vertreter warten laut einer israelischen Zeitung auf eine Entscheidung von US-Präsident Donald Trump. Dieser sei zum Schluss gekommen, dass der Iran seine Bedingungen bei den Verhandlungen nicht akzeptieren werde. Die New York Times hatte bereits am Freitag berichtet, dass sich die USA auf einen möglichen Neubeginn des Krieges vorbereiten würden.
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3: Wir haben keine Meldungen wegen grösseren Problemen auf der Strasse in der Region. Ich wünsche allen unterwegs eine gute und sichere Fahrt.
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3: Die Sonne ist da, es wird immerhin bis zu 18 Grad warm. Sonnencreme schadet also sicher nichts, auch wenn ab und zu eine Wolke im Weg ist. Geniessen Sie, morgen könnte es dann wieder ein bisschen Regen geben und bis am Mittwoch bleibt es wechselhaft.
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4: Ja, und jetzt mit dem Mega-Hit von Alex Warren, Ordinary. Einen guten Sonntag wünscht euch, Benny Hofstetter.

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2: Hallo zusammen, da ist Dani Küng direkt aus Wien. Ja, Bulgarien gewinnt zum allerersten Mal den ESC. Und das hat irgendwie niemand so wirklich auf dem Schirm gehabt. Klar, der Partysong von der Dara ist extrem gut angekommen in der Stadthalle. Aber dass sie Top-Favoriten Finnland und Australien kann ausstechen, wow. Darum natürlich eine riesen Freude bei den bulgarischen Fans.
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6: Es fühlt sich super an. Wir kommen zum ersten Mal zur Eurovision und wir gewinnen. Super!
2: Der ESC-Zirkus reist nächstes Jahr also in Balkan. Zum ersten Mal auf Bulgarien. Wien war ein wunderbarer Gastgeber, finde ich. Obwohl es praktisch die ganze Woche geregnet hat, war eine gute Stimmung in der Stadt. Und auch die Schweizer, die extra angereist sind, haben sich da wohl gefühlt.
7: Sie haben das Wetter unserem Wetter angepasst, von dem her optimal.
8: Ich komme immer wieder gern, wir haben Spass gehabt.
2: Wir freuen uns schon wieder auf den nächsten ESC. Oder wie es die Bulgaren sagen,
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4: Ich bin der Dario Jecker.
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4: Die Waadtländer Staatsrätin und gebürtige Zugerin Valérie Dietli will nicht zurücktreten, trotz Kritik und einer Strafuntersuchung wegen Amtsmissbrauchs. Sie wolle die aktuelle Legislatur abschließen. Den Vorwurf, sie wolle nicht zurücktreten, um bei einer Nichtwahl Anspruch auf eine lebenslange Rente zu erhalten, wies sie zurück. Sie würde sogar auf diese Rente verzichten. In der süddeutschen Stadt Pforzheim mussten heute fast 30.000 Personen ihre Wohnungen und Häuser verlassen. Arbeiter hatten eine Weltkriegsbombe auf einer Baustelle gefunden. Für die Entschärfung werde laut dem Südwestrundfunk auch der Zugverkehr am Hauptbahnhof komplett eingestellt. Die 1,8 Tonnen schwere Bombe soll bis am Abend entschärft werden. Israel rechnet offenbar mit neuen Angriffen im Iran. Die israelische Armee sei bereit. Vertreter warten laut einer israelischen Zeitung auf eine Entscheidung von US-Präsident Trump. Dieser sei zum Schluss gekommen, dass der Iran seine Bedingungen bei den Verhandlungen nicht akzeptieren werde. Die New York Times hatte bereits am Freitag berichtet, dass sich die USA auf einen möglichen Neubeginn des Krieges vorbereiten würden. In Weyeren in der Gemeinde Züberwangen haben heute Morgen zwei Wohnhäuser gebrannt. Eines der betroffenen Gebäude sei nicht mehr bewohnbar, schreibt die Kantonspolizei St. Gallen. Verletzte gibt es keine. Beim Eintreffen der Feuerwehr stand ein Doppel-Einfamilienhaus bereits in Vollbrand. Die Brandursache ist noch unklar. Die Staatsanwaltschaft hat die Ermittlungen eingeleitet.
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4: 5 km Stau vor dem Gotthard-Südportal Richtung Norden. Zwischen Quinto und Airolo geht es 50 Minuten länger.
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4: Es ist grundsätzlich sonnig heute. Es hat aber doch ein paar Wolken, die den Himmel ein bisschen verschleiern. Die Temperaturen liegen bei um die 16 Grad.
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5: Ja, und wenn wir mehr sagen, dann spielen wir auch mehr. Jetzt mit dem aktuellen von Glockenbach.

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Der ist Kult. Britney Spears, da bei FM1 am Sonntag. Das Mehr-Musik-Wochenende für euch, wo wir jetzt eine gute Kombi haben. Zwei altbekannte, David Guetta zusammen mit Jennifer Lopez. David Guetta hat letztens gesagt in einem Interview, auf der Bühne stehen, das sei für ihn wie eine Droge. Ja, solange es die Droge ist. Und solange er so heiz raushaut.

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2: Ich bin der Dario Jecker.
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2: In der süddeutschen Stadt Pforzheim mussten heute fast 30.000 Personen ihre Wohnungen und Häuser verlassen. Arbeiter hatten eine Weltkriegsbombe auf einer Baustelle gefunden. Für die Entschärfung werde laut dem Südwestrundfunk auch der Zugverkehr am Hauptbahnhof komplett eingestellt. Die 1,8 Tonnen schwere Bombe soll bis am Abend entschärft werden. Israel rechnet offenbar mit neuen Angriffen im Iran. Die israelische Armee sei bereit. Vertreter warten laut einer israelischen Zeitung auf eine Entscheidung von US-Präsident Trump. Dieser sei zum Schluss gekommen, dass der Iran seine Bedingungen bei den Verhandlungen nicht akzeptieren werde. Die New York Times hatte bereits am Freitag berichtet, dass sich die USA auf einen möglichen Neubeginn des Krieges vorbereiten würden. In Weyeren in der Gemeinde Züberwangen haben heute Morgen zwei Wohnhäuser gebrannt. Eines der betroffenen Gebäude sei nicht mehr bewohnbar, schreibt die Kantonspolizei St. Gallen. Verletzte gibt es keine. Beim Eintreffen der Feuerwehr stand ein Doppel-Einfamilienhaus bereits in Vollbrand. Die Brandursache ist noch unklar. Die Staatsanwaltschaft hat die Ermittlungen eingeleitet. Die Waadtländer Staatsrätin und gebürtige Zugerin Valerie Dietli will nicht zurücktreten, trotz Kritik und einer Strafuntersuchung wegen Amtsmissbrauchs. Sie wolle die aktuelle Legislatur abschließen. Den Vorwurf, sie wolle nicht zurücktreten, um bei einer Nichtwahl Anspruch auf eine lebenslange Rente zu erhalten, wies sie zurück. Sie würde sogar auf diese Rente verzichten.
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2: Vor dem Gotthard-Südportal Richtung Norden 5 km Stau oder 50 Minuten, wo es länger geht zwischen Quinto und Airolo. Dann haben wir auch noch auf der San Bernardino-Route A13 San Bernardino Richtung Chur zwischen Rotenbrunnen und Reichenau Stau. Dort geht es etwa 40 Minuten länger. Ich wünsche viel Geduld und eine gute Fahrt.
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2: Es ist grundsätzlich sonnig heute, es hat aber doch ein paar Wolken, die den Himmel ein bisschen verschleiern. Die Temperaturen liegen bei um die 16 Grad.

0: Knall auf der Ray, da bei FM1 sind wir Musikwochenende, Sonntag. Ja, auch ideal, um mal ein bisschen oben nebenfahren. Das Ganze ein bisschen gemütlich. Nee, so macht es auch Dünnis von Schwellbrunn, gell?
1: Ja, ja. Mal ein bisschen hängen und da meine Bücher und alles, wenn ich da noch Heftchen und alles mal wieder durchnuschen und wieder rum und so.
0: Für das ist das Wochenende da, gell? Und wir haben weiterhin ganz viel Musik dazu, oder? Das ist auch immer gut.
1: Ja, sehr gut. Die läuft sowieso vom Morgen bis am Abend. Sie machen das super.
0: Wunderbar. Und da kommt schon der nächste heute mehr Musikwochenende. Da bin ich für meins.

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Der von Robbie Williams, der zu späterer Stunde irgendwie an Partys alle mitsingen, ob Text sicher oder nicht. Einen guten Sonntag, da bin ich für Mais. Ich hoffe, euch geht's gut. Und ich hoffe, ihr freut euch auch so auf den Sommer, auf den Festival-Sommer. Heute wieder ganz viele Konzerte. Er ist auch wieder dabei in der Schweiz. Kommt am 7. August an Stars in Town auf Schaffhausen, der Kamerad. Und später dann auch ins Wallis, Open Air Gampel. Ihm gefällt die Schweiz, uns gefallen seine Hits. Da ist sein aktueller Hack Your

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2: Ich bin der Dario Jecker.
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2: Der Grasshoppers Club muss wegen eines Pyrowerfers eine Buße von etwas über 50'000 Franken bezahlen. Das teilt die Swiss Football League mit. Im Meisterschaftsspiel GC gegen den FC Zürich hatten GC-Fans eine Knallpetarde in Richtung Spielfeld geworfen. Zudem sind weitere pyrotechnische Gegenstände im GC-Sektor abgebrannt. Die Grasshopper Fußball AG unterstützt die Aufklärung der Vorfälle, wie sie mitteilt, um Stadionverbote durchzusetzen. Die Zürcher Privatbank Julius Baer hat Gelder eines sanktionierten russischen Oligarchen zu Recht eingefroren. Das Staatssekretariat für Wirtschaft habe die Sperrung bestätigt, schreibt der Sonntagsblick. Mit Überweisungen des Schwiegersohns eines sanktionierten Oligarchen sei vermutlich Geld vor russischen Sanktionen versteckt worden. Für das 35. Eidgenössische Musikfest dürften über 100'000 Blasmusikfans nach Biel gereist sein. Ein Zählsystem gäbe es zwar nicht, laut einer Schätzung der Organisatoren sei die erwartete Marke von 100'000 aber deutlich geknackt worden. Insgesamt nahmen über 24 Musizierende aus über 530 Vereinen teil. Das Eidgenössische Musikfest dauerte 4 Tage und geht heute zu Ende. Der nepalesische Bergführer Kami Rita Sherpa hat zum 32. Mal den Gipfel des Mount Everest bestiegen. Er hat damit seinen eigenen Weltrekord vom vergangenen Jahr übertroffen, wie die nepalesische Tourismusbehörde meldet. Der Mount Everest gilt mit 8.849 Metern als höchster Berg der Erde.
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2: Es hat einen Unfall gegeben auf der A1 Bern Richtung Zürich zwischen Schönbühl und Kirchberg. Dort stockt es. Und zwar ist dort noch der Standstreifen blockiert. Und dann in der gleichen Richtung, A1 Bern Richtung Zürich zwischen der Verzweigung Lauterbach und der Verzweigung Herkingen, stockt es auf mehreren Abschnitten. Und es geht etwa eine Viertelstunde länger. Vor dem Gotthardtunnel Richtung Norden müsst ihr eine Stunde mehr einrechnen. Zwischen Guinto und Airolo sind 6 km Stau. Und dann auf der San Bernardino-Route haben wir Stau, der eine halbe Stunde länger geht, auf der A13 zwischen Rotenbrunnen und Reichenau.
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2: Es ist grundsätzlich sonnig heute. Es hat aber doch ein paar Wolken, die den Himmel ein bisschen verschleiern. Die Temperaturen liegen bei um die 16 Grad.
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3: Einen guten Sonntag wünscht euch der Benni Hofstetter. Jetzt bitte.

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1: Hallo zusammen, hier ist Dani Küng, direkt aus Wien. Ja, Bulgarien gewinnt zum allerersten Mal den ESC. Und das hat irgendwie niemand so wirklich auf dem Schirm gehabt. Klar, der Partysong von der Dara ist extrem gut angekommen in der Stadthalle. Aber dass sie Topfavoriten Finnland und Australien ausstechen kann,

0: machen. Wow. Darum natürlich eine riesen Freude bei den bulgarischen Fans.
1: Magaranga! 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
4: Es fühlt sich super an. Wir kommen zum ersten Mal zur Eurovision und wir gewinnen. Super!
0: Der ESC-Zirkus reist nächstes also in Balkan. Zum ersten Mal auf Bulgarien. Wien war ein wunderbarer Gastgeber, finde ich. Obwohl es praktisch die ganze Woche geregnet hat, war eine gute Stimmung in der Stadt. Und auch die Schweizer, die extra angereist sind, haben sich da wohl gefühlt.
5: Sind das Wetter unserem Wetter angepasst, von dem her optimal.
6: Ich komme immer wieder gern. Wir haben Spass gehabt.
0: Wir freuen uns schon wieder auf den nächsten ESC. Oder wie es die Bulgaren sagen.
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2: Uhr. Ich bin Dario Jecker.
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2: Der Grasshoppers Club muss wegen eines Pyrowerfers eine Buße von etwas über 50.000 Franken bezahlen. Das teilt die Swiss Football League mit. Im Meisterschaftsspiel GC gegen den FC Zürich hatten GC-Fans eine Knallpetarde in Richtung Spielfeld geworfen. Zudem sind weitere pyrotechnische Gegenstände im GC-Sektor abgebrannt. Die Grasshopper Fußball AG unterstützt die Aufklärung der Vorfälle, wie sie mitteilt, um Stadionverbote durchzusetzen. Die Zürcher Privatbank Julius Baer hat Gelder eines sanktionierten russischen Oligarchen zu Recht eingefroren. Das Staatssekretariat für Wirtschaft habe die Sperrung bestätigt, schreibt der Sonntagsblick. Mit Überweisungen des Schwiegersohns eines sanktionierten Oligarchen sei vermutlich Geld vor russischen Sanktionen versteckt worden. Für das 35. Eidgenössische Musikfest dürften über 100.000 Besucherinnen und Besucher nach Biel gereist sein. Ein Zählsystem gäbe es zwar nicht, laut Schätzungen der Organisatoren seien es aber deutlich mehr als die erwarteten 100.000 Besuchenden gewesen. Das Eidgenössische Musikfest dauerte 4 Tage, heute ist der letzte Tag. Der nepalesische Bergführer Kami Rita Sherpa hat zum 32. Mal den Gipfel des Mount Everest bestiegen. Er hat damit seinen eigenen Weltrekord vom vergangenen Jahr übertroffen, wie die nepalesische Tourismusbehörde meldet. Der Mount Everest gilt mit 8.849 Metern als höchster Berg der Erde.
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2: Auf der A1 Bern Richtung Zürich zwischen Kriegstedt und Herkingen stockt. Es geht etwa 20 Minuten länger auf mehreren Abschnitten. In der Region Zürich haben wir Stau rund ums Limmataler Kreuz Richtung Norden und Osten. Und dann kommen wir zum Gotthard, und zwar vor dem Südportal 6 km oder eine Stunde, wo es dort länger geht zwischen Quinto und Airolo. Dann haben wir auf der gleichen Route noch vor dem Seelisbergtunnel Stau, und zwar 45 Minuten zwischen Altdorf und dem Seelisbergtunnel. Dann kommen wir zu der San Bernardino-Route, und zwar zwischen Rotenbrunnen und Reichenau Stau jetzt dort. Es geht eine halbe Stunde länger. Ich wünsche viel Geduld oder eine gute Fahrt.
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2: Es ist grundsätzlich sonnig heute, es hat aber doch ein paar Wolken, die den Himmel ein bisschen verschleiern. Die Temperaturen liegen bei um die 16 Grad.
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3: Ja, wir machen weiter mit dem betreuten Musiklesen. Jetzt der aktuelle Hit von der Taylor Swift.

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Riesenhit von der Madonna. Da bin ich für mich im Musikwochenende. Die Madonna, die ja bei der Halbzeitshow beim WM, Fußball-WM-Final, wird auftreten, zusammen mit der Shakira und auch der südkoreanischen Band BTS. Und dass es so ein Star-Aufgebot gibt und vor allem so eine Halbzeitshow im Fußball beim Final dann am 19. Juli, da ist neu, hat es bis jetzt noch nie gegeben. Ja, merkt man vielleicht schon, dass das Ganze in den USA stattfindet, wo eben das Ganze sehr gern ein riesen Event ist. Also, Halbzeitshow schon mal geplant, eben Madonna auch dabei. Wer denn in dem Final steht, das wissen wir noch nicht. Kommt dann noch aus. Was wir schon wissen, dass wir am meisten Musik spielen für euch. Und da ist schon der nächste Hit. Alle Farben, Baby Goodbye, sind aktuell für euch hier im Mehr Musik Wochenende bei FM1.

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2: Uhr. Ich bin Dario Jäcker. Guten Abend.
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2: Das Unispital Zürich hat nach der Affäre um den Herzchirurgen Maisano rund 10 weitere kritische Fälle identifiziert. Wie die NZZ am Sonntag berichtet, seien in mehreren Fällen Verstöße gegen die Richtlinien festgestellt und Sanktionen ausgesprochen worden. Die Verstrickungen gingen offenbar über den Fall Maisano hinaus, heißt es. Israel kontrolliert mindestens 60% der Gebiete im Gazastreifen. In den vergangenen Wochen hat die israelische Armee ihre Kontrolle über den Gazastreifen ausgeweitet. Ministerpräsident Netanyahu bestätigt die Ausweitung von 50% auf 60% der Fläche. Eine israelische Zeitung hatte zuvor gemeldet, Israels Militär kontrolliere nun 64%. Bei einem Brand in Frauenfeld ist heute eine Person verletzt worden. Dazu entstand großer Sachschaden von mehreren 100.000 Franken, teilt die Thurgauer Kantonspolizei mit. Der Dachstock des Wohnhauses stand schon in Vollbrand, als die Einsatzkräfte eintrafen. Die Personen im Haus konnten sich in Sicherheit bringen. Eine Person ist leicht verletzt ins Spital gebracht worden. Die Zürcher Privatbank Julius Baer hat Gelder eines sanktionierten russischen Oligarchen zu Recht eingefroren. Das Staatssekretariat für Wirtschaft habe die Sperrung bestätigt, schreibt der Sonntagsblick. Mit Überweisungen des Schwiegersohns eines sanktionierten Oligarchen sei vermutlich Geld vor russischen Sanktionen versteckt worden.
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2: 20 Minuten mehr einrechnen auf der A1 Richtung Bern zwischen der Raststätte Gunzgen Nord und Wangen an der Aare. Und in der Gegenrichtung A1 Richtung Zürich zwischen Kriegstätten und der Verzweigung Herkingen sind es gerade 30 Minuten, was länger geht. 30 Minuten sind es auch in der Zentralschweiz auf der Axenstrasse Richtung Brunnen zwischen Altdorf und Sisigen. Und auf der Nord-Süd-Achse vor dem Gotthardtunnel sind das 6 km Stau oder eine Stunde, was länger geht, zwischen Quinto und Airolo. Und dann, wenn ihr auf der A2 Richtung Norden unterwegs sind, habt ihr noch einmal 45 Minuten länger vor dem Selisberg-Tunnel. Dort staut es. Ich wünsche eine gute Fahrt.
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2: Am Abend bleibt das Wetter noch so, wie es jetzt ist. Erst gegen Morgen kommen dicke Wolken auf und es kann auch regnen. Im Osten ist es noch länger freundlich. Die Maximaltemperaturen liegen morgen bei um die 15 Grad.
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3: Ja, Benson Boone jetzt in eurer Wochenend-Playlist.

ich hoffe, euer Wochenende war bis jetzt gut gewesen. Vielleicht habt ihr ja ein besonders langes gehabt, wenn ihr nach der Auffahrt clever gerade Brücke gemacht habt. Ja, wettertechnisch auch schön gewesen, zum Dinnen sein. Heute schon freundlicher, mehr Sonne und auch wieder ein bisschen milder. Und da spielen wir euch am Sonntag hier im «Mehr Musik»-Wochenende immer wieder auch so Hits, wo ihr vielleicht gar nicht mehr dran gedacht habt. Überraschung seid, jetzt so gemütlich. Richtig Sonntagabend. Klangkarussell. Zwei Österreicher haben mit dem Saxophon und dem Xylophon und einem passenden Sound dazu einen Riesenhit geschaffen. Chill House, der Fachbegriff. Und passend für einen Sonntagabend. Chill House. Auf die Sonne, der Sonnentanz. Klangkarussell. Unser Überraschungshit, da bin ich für Mais.

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6: Ich bin Dario Jäcker. Guten Abend.
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6: Das Unispital Zürich hat nach der Affäre um den Herzchirurgen Maisano rund 10 weitere kritische Fälle identifiziert. Wie die NZZ am Sonntag berichtet, seien in mehreren Fällen Verstöße gegen die Richtlinien festgestellt und Sanktionen ausgesprochen worden. Etwa wegen möglicherweise problematischer Tätigkeiten oder Nebenbeschäftigungen von Ärzten. Die Verstrickungen gingen offenbar über den Fall Maisano hinaus, heisst es. Die Unispitäler Zürich und Genf planen derzeit ein Transparenzregister für Beteiligungen und Nebentätigkeiten ihrer Ärzte. Statt einer 10 Millionen Obergrenze will FDP-Vizepräsident Andrea Caroni Geld von den Zuwanderern. Diese sogenannte Zuwanderungsabgabe habe Potenzial, um das Bevölkerungswachstum zu bremsen, findet Caroni laut der Sonntagszeitung. Verschiedene Politiker hatten die Idee bereits früher vorgeschlagen. Der Bundesrat sieht die Zuwanderungsabgabe jedoch kritisch und als nicht vereinbar mit der Personenfreizügigkeit. Bei einem Brand in Frauenfeld ist heute eine Person verletzt worden. Dazu entstand großer Sachschaden von mehreren hunderttausend Franken, teilt die Thurgauer Kantonspolizei mit. Der Dachstock des Wohnhauses stand schon in Vollbrand, als die Einsatzkräfte eintrafen. Die Personen im Haus konnten sich in Sicherheit bringen. Eine Person ist leicht verletzt ins Spital gebracht worden.
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6: Der Thurgauer Samuel Giger gewinnt das Zürcher kantonale Schwingfest in Mettmenstetten. Im Schlussgang besiegt Giger Dominik Schneider, ebenfalls Thurgauer. Im Schlussgang ging Giger gegen seinen Clubkollegen sofort in die Offensive. Er fixierte Schneider am Boden und drehte ihn schließlich auf den Rücken. Somit gewinnt Giger das Zürcher kantonale zum dritten Mal nach 2016 und 2018.
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6: Auf der A1-Bahn Richtung Zürich zwischen der Verzweigung Lutherbach und Herkingen stockt. Es geht bis zu einer halben Stunde länger. Und auch in der Gegenrichtung geht es zwischen Gunzgen Nord und Wangen an der Aare eine Viertelstunde länger. Vor dem Gotthardtunnel Richtung Norden haben wir 7 km Stau. Eine Stunde und 10 Minuten geht es dort länger. Und dann haben wir auf der gleichen Route dann auch noch einmal vor dem Seelisbergtunnel eine Stunde Stau. Dann auf der Achsenstrasse stauen, und zwar zwischen Altdorf und Sissigen, 20 Minuten mehr einrechnen dort. Und dann auch die A13 San Bernardino Richtung Chur zwischen Rotenbrunnen und Reichenau geht es 20 Minuten länger. Ich wünsche viel Geduld und ganz gute Fahrt.
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6: Am Abend bleibt das Wetter noch so, wie es jetzt ist. Erst gegen Morgen kommen dicke Wolken auf und es kann auch regnen. Im Osten ist es noch länger freundlich. Maximaltemperaturen liegen morgen bei um die 15 Grad.
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2: Ich bin Dario Jecker, guten Abend.
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2: Das Unispital Zürich hat nach der Affäre um den Herzchirurgen Maisano rund 10 weitere kritische Fälle identifiziert. Wie die NZZ am Sonntag berichtet, seien in mehreren Fällen Verstöße gegen die Richtlinien festgestellt und Sanktionen ausgesprochen worden. Die Verstrickungen gingen offenbar über den Fall Maisano hinaus, heißt es. In einem Gewerbegebiet in Leipzig ist eine Person von einem Tiger verletzt worden. Der Tiger ist aus einer privaten Anlage ausgebrochen und hat den Mann leicht verletzt, berichtet die Leipziger Volkszeitung. Die Polizei hat den entlaufenen Tiger dann erschossen. Der Vorfall wird nun untersucht.
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2: Der Thurgauer Samuel Giger gewinnt das Zürcher kantonale Schwingfest in Mettmenstetten. Im Schlussgang besiegt Giger Dominik Schneider, ebenfalls Thurgauer. Im Schlussgang ging Giger gegen seinen Clubkollegen sofort in die Offensive. Er fixierte Schneider am Boden und drehte ihn schließlich auf den Rücken. Somit gewinnt Giger das Zürcher Kantonale zum dritten Mal nach 2016 und 2018. An der Eishockey-WM in Zürich und Fribourg gewinnt Österreich gegen Ungarn 4:2 und Dänemark unterliegt Schweden mit 2:6. Am Mittag verlor Italien gegen die Slowakei mit 1:4 und Großbritannien musste sich gegen die USA mit 1:5 geschlagen geben. Am letzten Spieltag der Schweizer Fußballmeisterschaft gewinnt Lugano gegen Basel mit 4:0. St. Gallen und Thun trennen sich 1:1 unentschieden und auch IB und Sion spielen unentschieden 3:3. Thun ist Meister, gefolgt von St. Gallen und Lugano. Winterthur steigt ab und GC geht in die Barrage.
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2: Auf der A1 Bern Richtung Zürich zwischen der Verzweigung Lutherbach und Herkingen stocken. Es geht bis zu einer halben Stunde länger. Und auch in der Gegenrichtung geht es zwischen Gunzgenort und Wangen an der Aare eine Viertelstunde länger. Vor dem Gotthardtunnel Richtung Norden haben wir 7 km Stau. Eine Stunde und 10 Minuten geht es dort länger. Und dann haben wir auf der gleichen Route dann auch noch einmal vor dem Seelisbergtunnel eine Stunde Stau. Dann auf der Achsenstrasse stauen, und zwar zwischen Altdorf und Sissigen, 20 Minuten mehr einrechnen dort. Und dann noch die A13 San Bernardino Richtung Chur zwischen Rotenbrunnen und Reichenau geht es 20 Minuten länger. Ich wünsche viel Geduld und ganz eine gute Fahrt.
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2: Am Abend bleibt das Wetter noch so, wie es jetzt ist. Erst gegen Morgen kommen dicke Wolken auf und es kann auch regnen. Im Osten ist es noch länger freundlich. Maximaltemperaturen liegen morgen bei um die 15 Grad.

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2: Ich bin Dario Jäcker. Guten Abend.
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2: Statt einer 10 Millionen Obergrenze will FDP-Vizepräsident Andrea Caroni Geld von den Zuwanderern. Diese sogenannte Zuwanderungsabgabe habe Potenzial, um das Bevölkerungswachstum zu bremsen, findet Caroni laut der Sonntagszeitung. Verschiedene Politiker hatten die Idee bereits früher vorgeschlagen. Der Bundesrat sieht die Zuwanderungsabgabe jedoch kritisch und als nicht vereinbar mit der Personenfreizügigkeit. US-Präsident Trump droht dem Iran mit Zerstörung, inmitten der festgefahrenen diplomatischen Bemühungen. Für den Iran ticke die Uhr, so Trump auf seiner Plattform Truth Social. Die Führung des Iran solle sich besser schnell bewegen, sonst werde von ihnen nichts mehr übrig bleiben. Seit Anfang April gilt in dem Krieg eine Waffenruhe. Israel bereitet sich auf einen möglichen Wiederbeginn des Krieges gegen den Iran vor.
0: Sport.
2: Am letzten Spieltag der Schweizer Fußballmeisterschaft gewinnt Lugano gegen Basel mit 4:0. St. Gallen und Thun trennen sich 1:1 unentschieden und auch IB und Sion spielen unentschieden 3:3. Thun ist Meister, gefolgt von St. Gallen und Lugano. Winterthur steigt ab und GC geht in die Barrage. An der Eishockey-WM in Zürich und Fribourg gewinnt Österreich gegen Ungarn 4:2 und Dänemark unterliegt Schweden mit 2:6. Am Mittag verlor Italien gegen die Slowakei mit 1:4 und Großbritannien musste sich gegen die USA mit 1:5 geschlagen geben.
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2: Wir sind bei 6 km Stau vor dem Gotthard-Südportal Richtung Norden. Zwischen Quinto und Airolo geht es eine Stunde länger. Und dann haben wir auf der gleichen Route Richtung Norden noch ab Erstfeld Stau, und zwar bis zum Seelisbergtunnel. Wir müssen dort noch eine Stunde mehr einrechnen. Dann auf der Axenstrasse Richtung Brunnen zwischen Altdorf und Sisigen stauen sie, dort verlieren ein bisschen Zeit. Und auch auf der San Bernardino-Route Richtung Chur zwischen Rotenbrunnen und Reichenau stauen sie. Es geht dort etwa 20 Minuten länger. Ich wünsche eine gute Fahrt.
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2: Am Abend bleibt das Wetter noch so, wie es jetzt ist. Erst gegen Morgen kommen dicke Wolken auf und es kann auch regnen. Im Osten ist es noch länger freundlich. Maximaltemperaturen liegen morgen bei um die 15 Grad.

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2: Diese Themen haben heute Schlagzeilen gemacht. Guten Abend.
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3: In Modena im Norden Italiens ist gestern ein Mann mit einem Auto in eine Gruppe von Fußgängern gerast. Laut einer Videobotschaft des Bürgermeisters der Stadt wurden 8 Menschen verletzt, 4 davon schwer. Nach dem Vorfall wollte der etwa 30-jährige Mann fliehen, Passanten konnten ihn jedoch überwältigen.
2: Das Unispital Zürich hat nach der Affäre um den Herzchirurgen Maisano rund 10 weitere kritische Fälle identifiziert. Wie die NZZ am Sonntag berichtet, seien in mehreren Fällen Verstöße gegen die Richtlinien festgestellt und Sanktionen ausgesprochen worden. Etwa wegen möglicherweise problematischer Tätigkeiten oder Nebenbeschäftigungen von Ärzten. Die Verstrickungen gingen offenbar über den Fall Maisano hinaus, heißt es. Die Unispitäler Zürich und Genf planen derzeit ein Transparenzregister für Beteiligungen und Nebentätigkeiten ihrer Ärzte. In der süddeutschen Stadt Pforzheim mussten heute fast 30.000 Personen ihre Wohnungen und Häuser verlassen. Arbeiter hatten eine Weltkriegsbombe auf einer Baustelle gefunden. Für die Entschärfung werde laut dem Südwestrundfunk auch der Zugverkehr am Hauptbahnhof komplett eingestellt. Die 1,8 Tonnen schwere Bombe soll bis am Abend entschärft werden.
3: In Wien sind vor dem Finale des Eurovision Song Contest 14 Aktivisten festgenommen worden. Wie die deutsche Presseagentur von der Polizei erfuhr, hätten sie eine nicht angemeldete Versammlung abgehalten und gegen das Vermummungsverbot verstoßen. Zuvor hatten mehrere tausend Menschen friedlich in Wien gegen die Teilnahme Israels am ESC demonstriert.
2: Die Zürcher Privatbank Julius Baer hat Gelder eines sanktionierten russischen Oligarchen zu Recht eingefroren. Das Staatssekretariat für Wirtschaft habe die Sperrung nun bestätigt, schreibt der Sonntagsblick. Mit Überweisungen des Niederländers Alex van der Zwaan könnte Geld vor den russischen Sanktionen versteckt worden sein. Offiziell habe es sich um eine Schenkung gehandelt, doch zeitgleich seien weitere Millionenbeträge an Familienmitglieder seines Schwiegervaters, einem sanktionierten Oligarchen, verschoben worden.
3: Bei ukrainischen Drohnenangriffen auf die Region Moskau sind mindestens 3 Menschen ums Leben gekommen. Mindestens 4 weitere Menschen seien verletzt worden, heißt es von russischen Behörden. Die Ukraine griff in der Nacht auch die russisch besetzte Stadt Sewastopol auf der Halbinsel Krim an. Dort sei nach aktuellen Angaben niemand verletzt worden. Russland hatte die ukrainische Halbinsel 2014 annektiert. Diese Woche hatte Russland einen der längsten und schwersten Luftangriffe mit mindestens 24 Toten alleine in Kiew durchgeführt.
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2: Diese Themen haben heute Schlagzeilen gemacht. Guten Abend.
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3: Werbung für ungesunde Lebensmittel bei Kindern soll stark eingeschränkt werden. Das Bundesamt für Lebensmittelsicherheit und Veterinärwesen verhandle mit der Branche über eine freiwillige Selbstregulierung. Das schreibt die NZZ am Sonntag. Werbung für zu süße, salzige oder fettige Produkte solle an Schulen sowie im Umkreis von rund 100 Metern verboten werden. Auch im Fernsehen und Radio dürfe rund um Kindersendungen keine Werbung mehr für Junkfood ausgestrahlt werden. Auch für Online-Werbung seien Einschränkungen geplant.
2: Israel bereitet sich auf einen erneuten Kriegsausbruch mit dem Iran vor. Wie der israelische Ministerpräsident Benjamin Netanyahu sagt, werde er bald mit US-Präsident Trump reden. Zuletzt mehrten sich die Anzeichen, dass der US-Präsident neue Militärschläge gegen den Iran anordnen könnte. Dies nachdem er zum Schluss gekommen sei, dass der Iran seine Verhandlungsbedingungen nicht akzeptieren werde. Ein Drohnenangriff auf ein Atomkraftwerk in den Vereinigten Arabischen Emiraten hat zu einem Brand geführt. Das habe die Sicherheit der Anlage nicht gefährdet, heißt es von der Hauptstadtregierung in Abu Dhabi. Der Betrieb laufe normal, Verletzte habe es keine gegeben. Der Verdacht liegt nahe, dass der Iran für den Angriff verantwortlich ist. Bestätigt ist das noch nicht.
3: Schweizer Hightech-Produkte werden immer wieder nach Russland geliefert, wo sie für Präzisionswaffen gebraucht werden. Aus der Ukraine komme Kritik, dass 90% der russischen Drohnen Bauteile von Schweizer Firmen enthalten würden, das schreibt die NZZ am Sonntag. Ein Teil der Waren sei über ein Schmugglernetzwerk importiert worden. Das Schweizer Staatssekretariat für Wirtschaft habe erklärt, es sei sich der Problematik bewusst und stehe mit den betroffenen Firmen sowie mit Partnerstaaten in Kontakt.
2: Die FIFA ist zuversichtlich, dass der Iran an der Fußball-WM teilnehmen wird, trotz Kritik aus dem Iran. Bei einem Treffen in Istanbul sei dem iranischen Verband Unterstützung zugesagt worden, teilt die FIFA mit. Es gäbe eine enge Zusammenarbeit. Auch der iranische Verbandspräsident sprach von einem positiven und konstruktiven Treffen mit der FIFA. US-Präsident Donald Trump hatte Ende April erklärt, er lasse der FIFA bei der Entscheidung über die Teilnahme des Irans bei der WM freie Hand. Der Iran soll am 15. Juni gegen Neuseeland in die WM starten.
3: Die Waadtländer Staatsrätin Valerie Dietli will nicht zurücktreten, trotz Kritik und einer Strafuntersuchung wegen Amtsmissbrauchs. Sie wolle die aktuelle Legislatur abschließen. Den Vorwurf, sie wolle nicht zurücktreten, um bei einer Nichtwahl Anspruch auf eine lebenslange Rente zu erhalten, wies sie zurück. Sie würde sogar auf diese Rente verzichten.
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2: Diese Themen haben heute Schlagzeilen gemacht. Guten Abend.
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3: In Modena im Norden Italiens ist gestern ein Mann mit einem Auto in eine Gruppe von Fußgängern gerast. Laut einer Videobotschaft des Bürgermeisters der Stadt wurden 8 Menschen verletzt, 4 davon schwer. Nach dem Vorfall wollte der etwa 30-jährige Mann fliehen, Passanten konnten ihn jedoch überwältigen.
2: Das Unispital Zürich hat nach der Affäre um den Herzchirurgen Maisano rund 10 weitere kritische Fälle identifiziert. Wie die NZZ am Sonntag berichtet, seien in mehreren Fällen Verstöße gegen die Richtlinien festgestellt und Sanktionen ausgesprochen worden. Etwa wegen möglicherweise problematischer Tätigkeiten oder Nebenbeschäftigungen von Ärzten. Die Verstrickungen gingen offenbar über den Fall Maisano hinaus, heisst es. Die Unispitäler Zürich und Genf planen derzeit ein Transparenzregister für Beteiligungen und Nebentätigkeiten ihrer Ärzte. In der süddeutschen Stadt Pforzheim mussten heute fast 30.000 Personen ihre Wohnungen und Häuser verlassen. Arbeiter hatten eine Weltkriegsbombe auf einer Baustelle gefunden. Für die Entschärfung werde laut dem Südwestrundfunk auch der Zugverkehr am Hauptbahnhof komplett eingestellt. Die 1,8 Tonnen schwere Bombe soll bis am Abend entschärft werden.
3: In Wien sind vor dem Finale des Eurovision Song Contest 14 Aktivisten festgenommen worden. Wie die deutsche Presseagentur von der Polizei erfuhr, hätten sie eine nicht angemeldete Versammlung abgehalten und gegen das Vermummungsverbot verstoßen. Zuvor hatten mehrere tausend Menschen friedlich in Wien gegen die Teilnahme Israels am ESC demonstriert.
2: Die Zürcher Privatbank Julius Baer hat Gelder eines sanktionierten russischen Oligarchen zu Recht eingefroren. Das Staatssekretariat für Wirtschaft habe die Sperrung nun bestätigt, schreibt der Sonntagsblick. Mit Überweisungen des Niederländers Alex van der Zwaan könnte Geld vor den russischen Sanktionen versteckt worden sein. Offiziell habe es sich um eine Schenkung gehandelt, doch zeitgleich seien weitere Millionenbeträge an Familienmitglieder seines Schwiegervaters, einem sanktionierten Oligarchen, verschoben worden.
3: Bei ukrainischen Drohnenangriffen auf die Region Moskau sind mindestens 3 Menschen ums Leben gekommen. Mindestens 4 weitere Menschen seien verletzt worden, heißt es von russischen Behörden. Die Ukraine griff in der Nacht auch die russisch besetzte Stadt Sewastopol auf der Halbinsel Krim an. Dort sei nach aktuellen Angaben niemand verletzt worden. Russland hatte die ukrainische Halbinsel 2014 annektiert. Diese Woche hatte Russland einen der längsten und schwersten Luftangriffe mit mindestens 24 Toten alleine in Kiew durchgeführt.
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2: Diese Themen haben heute Schlagzeilen gemacht. Guten Abend.
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3: Werbung für ungesunde Lebensmittel bei Kindern soll stark eingeschränkt werden. Das Bundesamt für Lebensmittelsicherheit und Veterinärwesen verhandle mit der Branche über eine freiwillige Selbstregulierung. Das schreibt die NZZ am Sonntag. Werbung für zu süße, salzige oder fettige Produkte solle an Schulen sowie im Umkreis von rund 100 Metern verboten werden. Auch im Fernsehen und Radio dürfe rund um Kindersendungen keine Werbung mehr für Junkfood ausgestrahlt werden. Auch für Online-Werbung seien Einschränkungen geplant.
2: Israel bereitet sich auf einen erneuten Kriegsausbruch mit dem Iran vor. Wie der israelische Ministerpräsident Benjamin Netanyahu sagt, werde er bald mit US-Präsident Trump reden. Zuletzt mehrten sich die Anzeichen, dass der US-Präsident neue Militärschläge gegen den Iran anordnen könnte. Dies nachdem er zum Schluss gekommen sei, dass der Iran seine Verhandlungsbedingungen nicht akzeptieren werde. Ein Drohnenangriff auf ein Atomkraftwerk in den Vereinigten Arabischen Emiraten hat zu einem Brand geführt. Das habe die Sicherheit der Anlage nicht gefährdet, heißt es von der Hauptstadtregierung in Abu Dhabi. Der Betrieb laufe normal, Verletzte habe es keine gegeben. Der Verdacht liegt nahe, dass der Iran für den Angriff verantwortlich ist. Bestätigt ist das noch nicht.
3: Schweizer Hightech-Produkte werden immer wieder nach Russland geliefert, wo sie für Präzisionswaffen gebraucht werden. Aus der Ukraine komme Kritik, dass 90% der russischen Drohnen Bauteile von Schweizer Firmen enthalten würden, das schreibt die NZZ am Sonntag. Ein Teil der Waren sei über ein Schmugglernetzwerk importiert worden. Das Schweizer Staatssekretariat für Wirtschaft habe erklärt, es sei sich der Problematik bewusst und stehe mit den betroffenen Firmen sowie mit Partnerstaaten in Kontakt.
2: Die FIFA ist zuversichtlich, dass der Iran an der Fußball-WM teilnehmen wird, trotz Kritik aus dem Iran. Bei einem Treffen in Istanbul sei dem iranischen Verband Unterstützung zugesagt worden, teilt die FIFA mit. Es gäbe eine enge Zusammenarbeit. Auch der iranische Verbandspräsident sprach von einem positiven und konstruktiven Treffen mit der FIFA. US-Präsident Donald Trump hatte Ende April erklärt, er lasse der FIFA bei der Entscheidung über die Teilnahme des Irans bei der WM freie Hand. Der Iran soll am 15. Juni gegen Neuseeland in die WM starten.
3: Die Waadtländer Staatsrätin Valerie Dietli will nicht zurücktreten, trotz Kritik und einer Strafuntersuchung wegen Amtsmissbrauchs. Sie wolle die aktuelle Legislatur abschließen. Den Vorwurf, sie wolle nicht zurücktreten, um bei einer Nichtwahl Anspruch auf eine lebenslange Rente zu erhalten, wies sie zurück. Sie würde sogar auf diese Rente verzichten.
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